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2: 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Es ist 3 Uhr.
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1: Es ist 4 Uhr.
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2: Es ist 5 Uhr.
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0: 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Es ist 6 Uhr.
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2: Es ist 7 Uhr.
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15: Good morning an diesem Freitag mit mir. Ich bin Easy und ich freue mich, dass ihr hier mit am Start seid und wir gemeinsam am Freitag immer, ja, die neuen Songs feiern und vor allen Dingen die, die heute Nacht erst rausgekommen sind. New Music Friday heißt bei uns der Freitag immer und nach nur 3 Songs habe ich schon die ganz neue Nummer von Dream und SDP mit am Start. Die macht absolute Sommergefühle. Vorher dieser Mann hier, Shiagu am Start mit Geld und ich freue mich, dass ihr den Weg zu uns gefunden habt und wünsche euch damit schon mal einen schönen Start in den Tag. Werden wir erstmal richtig wach hier, oder? Ich würde sagen, let's go!

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1: Jawohl, so sieht's aus, Freunde. Ich wünsche euch einen schönen Freitagmorgen hier mit Absolut Germany. Wir haben es 10 nach 8 und jetzt habe ich für euch eine neue Nummer am New Music Friday mit dabei. Und das ist für mich die ultimative Feierkombi. Gemischt mit Dorfsein, Dorfleben und einfach Abriss. Die Rede ist von Dream und SDP. Die haben nämlich heute einen Song zusammen rausgebracht und er macht einfach Bock auf Sommer, Sonne, Feiern, Party, egal was ihr am Wochenende vorhabt. Der heißt S-U-L und steht für Sommer unseres Lebens. Und die Jungs machen einfach nur Party und gute Laune und ich versuche euch diese Energie jetzt hier mitzugeben. Zuerst gehört auf Absolut Germany, Deutschlands Mainstage, SDP, Dream mit dem Song Sommer unseres Lebens jetzt für euch am Start. Das wird der Sommer.

zwei Genres miteinander verbinden. Rap und Pop. Das war die Idee von Magisch. Und obwohl Oleg Sesh am Anfang ein bisschen skeptisch war, hat die Nummer funktioniert und er ist absolut damit durchgestartet. Jetzt für euch am Start. 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

20 vor 9 an diesem Freitag. Hi Leute, schön, dass ihr mit am Start seid. Absolut Germany, Deutschlands Mainstage. Und jetzt habe ich für euch Fajan am Start. Und der hat zwei Nasenpiercings. Auf der einen Seite einen Ring und auf der anderen Seite einen Stecker. Und das finde ich irgendwie total cute und besonders, muss ich sagen. Hier jetzt mit Kann es so für immer sein. Schön, dass ihr da seid.

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Einen schönen Freitagmorgen. Absolut Germany, Deutschlands Mainstage. Ich bin Easy und Leute, ich habe jetzt für euch am Start Deutschrapper AK außer Kontrolle. Und der ist ja Kurde, hat kurdische Eltern und immer wenn er in Deutschland ist, sagt er, das was mir hier auffällt, er lebt natürlich jetzt auch hier in Berlin, es gibt so viele geschiedene Eheleute. Das ist etwas, was mir sofort im Kopf hängen geblieben ist. Und das finde ich echt interessant. Aber ich finde es ja auch gut, wenn Ehen auch wieder geschieden sind, weil man muss an nichts festhalten, was nicht mehr läuft. So, hier am Start ist er jetzt für euch. Das ist AK außer Kontrolle mit seiner neuen Nummer. Und zwar heißt die Hin und Her jetzt am Start. Und damit einen schönen

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18: Mit mir, ich bin Easy. Ich wünsche euch einen schönen Freitagmorgen. 9 Uhr haben wir's. Und jetzt habe ich für euch einen Mann mit dabei, der in dieser Woche 10 Jahre Jubiläum mit Palmen aus Plastik gefeiert hat. Und für alle, die mich ein bisschen besser kennen oder halt eben auch nicht, 187, Raf Camora, Palm aus Plastik, das hat für mich alles verändert damals, 2016. Und ich finde es so strong, dass alle von denen jetzt noch am Start sind. Und Raf Camora eben auch, er ist super erfolgreich. Und jetzt habe ich eine Single zusammen mit Contra K. Und das ist nicht das erste Mal, dass die was zusammen gemacht haben. Also das erste Mal alleine, nur die beiden. Aber Contra K hat schon auch was mit 187 und so gemacht. Und die Nummer von den beiden heißt Zeitpunkt, die habe ich jetzt für euch. Schön, dass ihr da seid. Hi.

Absolut Germany, Deutschlands Mainstage. 8:50 haben wir's. Hi, schönen guten Morgen. Ich bin Easy und Leute, jetzt habe ich für euch einen Rapper. Der kommt aus NRW, besser gesagt aus Lünen. Und er geht im Oktober auf Tour und es gibt noch Tickets. Vielleicht klickt ihr euch rein und wenn ihr Fans von Chivo seid, dann ist das vielleicht genau das Richtige. Kann man ja auch verschenken. Hier ist er mit seiner neuen Single, die heißt Apricot. Jetzt für euch. 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

0: was für eine geile Nummer. Wenn ich den Namen schon lese, kriege ich Gefühle. Beginner, Jizzes und Gentlemen mit Arma. Und das hat eingeschlagen wie eine Bombe und tut's immer noch. Deswegen freue ich mich auch so sehr jetzt. Boah, lass uns diesen Moment einfach zusammen genießen. 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
2: 20 vor 10 haben wir es auf Absolut Germany. Einen wunderschönen guten Morgen wünsche ich euch. Jetzt habe ich mal wieder eine neue Nummer für euch am Start, weil es ist New Music Friday. Und obwohl Berlin lebt 3. Ja, es kommt wieder Berlin lebt 3, obwohl das ja schon 50.000 Mal abgesagt wurde und dann wieder gesagt wurde, doch, Capital und Samra machen das. Kommt es aber erst im Januar 27. Das heißt, wir müssen uns noch ein bisschen gedulden. Die beiden liefern uns vorher aber schon Tracks. Einer ist schon draußen, Ghetto Superstars, vor ein paar Wochen. Und heute kommt die nächste Nummer raus, und zwar Sonne über Berlin. Und das Geile an dieser Kombi von den beiden ist, dass das genauso klingt wie Berlin lebt 1 und 2. Und das war 2018, 2019. Also die haben es auf jeden Fall geschafft und ich würde sagen, wir hören rein. Jetzt am New Music Friday auf Absolut Germany bekommt ihr Capital Bra und Samra mit Sonne über.

Hey, Freitagmorgen ist es. Schön, dass ihr hier seid. Absolut Germany, Deutschlands Mainstage. Ich bin Easy und jetzt am Start habe ich Finch. Man hört es sofort an dem Bass im Hintergrund, finde ich. Und Finch macht jetzt erstmal eine kleine Pause. Zumindest für dieses Jahr ist er durch. Und dann im nächsten Jahr wieder am Start, weil er muss erstmal wieder ein bisschen zu sich kommen. Und das kann ich absolut nachvollziehen. Hat ja auch gerade ein Album rausgebracht. Das hier ist jetzt Tanke für euch.

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12: 10 Uhr haben wir es. Hi, einen wunderschönen guten Morgen wünsche ich euch am New Music Friday hier auf Absolut Germany. Das machen wir jeden Freitag. Neue Musik den ganzen Tag für euch am Start. Und nach nur 3 Songs habe ich schon die neue Nummer für euch und zwar von Sam Payne. Ja, die ist ein bisschen anders. Hören wir gleich rein. Jetzt am Start noch außerdem Bad Moms J gleich. Und das hier ist der wunderbare Green mit dem wunderbaren Newcomer Max Grimm und zusammen klingen sie einfach total harmonisch und passen perfekt hier zu uns. Ich freue mich, dass ihr da seid, Leute.

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2: Jawohl, das ist unser Versprechen und das machen wir jeden Freitag. Den ganzen Tag neue Songs. 10 nach 10 haben wir es jetzt und ich habe eine neue Nummer für euch mit dabei, die mir absolut gute Laune macht. Ich freue mich jetzt richtig drauf, denn als ich die entdeckt habe, dachte ich mir, wuh, die geht aber ordentlich ab. Filmreif, so heißt der Song, ist von Sam Payne und man muss sagen, der geht sowas von nach vorne, das kennen wir gar nicht so krass von ihm. Und Sam Payne bleibt dabei, aber so wie wir ihn kennen und das ist die coole Mischung, wie ich finde. Dazu bekommen wir so ein Eurodance-Beat heute und das gefällt mir einfach echt gut. Und filmreif, die beiden fühlen sich wie im Film. Es geht um Liebe und ich muss sagen, ich bin hyped. Wir hören rein, gefällt mir sehr, sehr gut und ich bin gespannt, was noch von ihm so kommt. Er probiert sich ja gerne aus. Jetzt auf Absolut Germany, Deutschlands Mainstage. Am New Music Friday, Sam Payne mit filmreif.

20 nach 10 an diesem Freitagmorgen. Hi, ich bin Easy und ich muss sagen, ich freue mich total jetzt auf diese nächste Nummer. Denn die ist von Crow, das ist Unendlichkeit. Und man muss sagen, diese Hook, dieser Refrain, das ist so unique, dass ich am Anfang immer gar nicht verstanden habe, was der da singt. Aber der singt, falls ihr es auch nicht verstanden habt, das Leben macht Spaß, denn du bist ein Star. Geil jetzt für euch.

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2019 hat Juju ihr Debütalbum gedroppt und dann danach kam nicht mehr so viel. Der Grund dafür, sie hing in Knebelverträgen fest und sie war einfach so festgezurrt. Und das ist jetzt alles aufgelöst, die ist jetzt bei Raf Camora gesigned und die kann jetzt wieder Mucke machen. Und ich freue mich total drüber, denn im August kommt ihr nächstes Album. Und wie schön ist das, dass die auch wieder Musik zusammen machen. Die haben einen Song, der ist jetzt rausgekommen, der heißt Komm näher auf Absolut Germany.

11 haben wir es hier an diesem Freitag. Schön, dass ihr mit dabei seid. Absolut Germany, Deutschlands Mainstage. Ich bin Easy und es ist ja wirklich so, wenn man sich das Wetter anguckt, dann muss man irgendwie alles mitnehmen, ne? An diesem Wochenende und heute. Ein Regenschirm, Sonnencreme, ein Ventilator, weil ich fange dann auch immer an zu schwitzen. Also es ist wirklich so richtig unterschiedlich, ne? Es kann irgendwie alles passieren, aber das mag ich auch, muss ich sagen. Hier jetzt zu euch Sahide mit Sweet 16.

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17: 11 Uhr haben wir es. Hi, einen wunderschönen Freitag wünsche ich euch. Ich bin Easy und ich muss sagen, die Laune ist ganz weit oben, denn ich freue mich, dass ihr da seid. Und wenn ihr zum ersten Mal jetzt mit dabei seid, dann schön, dass ihr da seid. Wir sind Absolut Germany. Wir sind für euch am Start mit deutscher, geiler Musik. Deutschrap, Indie-Pop, alles mit dabei. Und ich freue mich total jetzt auf diese Stunde, denn wir haben nicht nur einen neuen Song, komplett neu mit dabei, der heute Nacht erst rausgekommen ist, hier am New Music Friday, sondern wir haben auch einen Song von einem Newcomer mit dabei, von unserer Newcomer-Show Bühne frei. Und ich muss sagen, das ist doch, also, Hammer, oder? Bekommt ihr alles in dieser Stunde. Und das ist jetzt

10 nach 11 an diesem Freitag. Hi, schön, dass ihr da seid. Absolut Germany, Deutschlands Mainstage. Und wir erinnern uns jetzt an einen Song von Bad Moms J und Juju. Das war

Was für ein geiler Song. Und diesen Vibe, den kriegen wir auf dem Song von OMG von Badmouth J jetzt. Der wird auch auf ihrem neuen Album dann mit drauf sein. Das kommt noch in diesem Jahr. Und ich finde, das ist der gleiche Vibe wie mit Juju damals. Irgendwie so Baddie, Bad Bitch Energy und das liebe ich. Jetzt OMG. OMG.

0: Freitag um 20 nach 11 gibt es jetzt Newcomer für euch, eine Newcomer-Band. Wir machen immer für euch montags ab 20 Uhr die Bühne frei. Ihr könnt euch auch bewerben für Bühne frei. Das geht alles auf absolutradio.de und da könnt ihr auch die Show nachhören. In dieser Woche bei uns Yara. Yara, das ist eine Band und die besteht aus Jakob, Giovanni, Julius und Lisa. Und ich muss sagen, die machen so coolen Indie-Pop und die sind einfach chillig am Start. Die haben einen guten Vibe, haben sich online mal kennengelernt und genau das merkt man, dass sie gut harmonieren einfach. Und das hat auch sofort gematcht. Wenn ihr jetzt als Band in einem Turnier antreten müsstet, wo würdet ihr safe gewinnen? Jakob, erzähl mal.
1: Wir würden auf jeden Fall Preisgeld gewinnen bei einem Wettbewerb im Oversharing. Wir erzählen uns viel zu viele intime Details den ganzen Tag. Und alle Leute, die mit uns zusammenarbeiten, müssen sie dann auch hören.
0: Also wenn es diesen Wettbewerb, dieses Turnier gibt, dann lasst es mich wissen. Denn da würde ich gerne zuschauen und zuhören. Hier auf Absolut Germany machen wir jetzt nochmal die Bühne frei. Das sind Yara mit Bademeister, ihrem Song jetzt.

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2: Heute bekommen wir eine Nummer im New Music Friday mit einer Kombi, die ich absolut feier und wo ich echt Gänsehaut bekommen habe, als ich das heute gesehen habe. Ich bin Easy und jetzt mit am Start habe ich Absilon und Berg. Krasse Kombi, oder? Zwei so unique Künstler, die perfekt zusammen harmonieren, weil sie beide ihren eigenen Stil mitbringen. Die Nummer heißt Kaputte Diamanten und wird auch auf dem neuen Album von Absilon mit drauf sein. Das bekommen wir nächste Woche. Das heißt Glanz Null und da freue ich mich auch schon echt drauf, muss ich sagen, weil Absilon ist wirklich underrated. Und falls ihr den noch nicht auf dem Schirm hattet, dann ist jetzt der Zeitpunkt. Hier auf Absolut Germany am New Music Friday habe ich Absilon und Berg mit Kaputte Diamanten. Ach, toll. Es wird emotional.
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vor 12 an diesem Freitag. Hi, jetzt in der Playlist hier auf Absolut Germany, Deutschlands Mainstage, hab ich Rin. Und Rin bringt ja in der nächsten Woche sein neues Album raus, da freue ich mich schon mega. Und dadurch sieht man jetzt immer mal wieder Musikvideos und neue Fotos, Clips. Und der hat jetzt echt wieder so eine neue Haar-Ära. Der trägt die so schulterlang und so haben wir ihn auch noch gar nicht gesehen. Ein paar so Haar-Changes hat er ja schon mit drin gehabt. Ganz kurz, Pink, Braids, was da nicht alles mit dabei war. Und jetzt merkt man eben, jetzt ist so eine neue Ära und auch eine neue Haarveränderung. Ist ein bisschen so wie bei einer Trennung. Ach, aber ich mag's. Hier auf Absolut Germany, Deutschlands Mainstage, bekommt er ihn mit Rin zusammen, also Rin und Schmidt zusammen mit Odyssee. Jetzt.

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14: 12 Uhr, Zeit für Mittagspause oder hier für die nächste geile Stunde auf Absolut Germany, Deutschlands Mainstage. Hi, ich bin Easy und ich habe in dieser Stunde natürlich am New Music Friday heute noch eine neue Nummer mit dabei. Und zwar von Benno, also freut euch drauf. Und in der nächsten halben Stunde ist schon ein Song mit dabei, der mir immer gute Laune macht, von Bones MC, alter Becher, neuer Drink. Also, come on, das ist eine Nummer, an der kommen wir auf jeden Fall nicht vorbei. Und hier jetzt für euch am Start ist der wunderbare Young St. Paul mit In der Luft. Und obwohl die WM jetzt so langsam aber sicher zu Ende geht und Deutschland natürlich auch nicht mehr dabei ist, der Song macht Bock und den kann man natürlich trotzdem hören und ich feiere ihn einfach. Jetzt für euch am Start, Young St.

Absolut Germany, Deutschlands Mainstage. Wir haben es jetzt 10 nach 12. Ich bin Easy. Hi. Und bei Glasperlenspiel ist auf jeden Fall das Markenzeichen von der Caroline. 3 Haarspangen vorne, fett oben auf der Stirn. Und ich finde das cool. Also sollten wir das wieder machen? Jetzt mit La Lisa für euch am

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0: Durch den nächsten Song habe ich Apache 207 entdeckt. Und ich weiß noch, ich erinnere mich daran, als ich zum ersten Mal das Musikvideo von Roller gesehen habe und mir so dachte, wer ist er denn? Was hat er denn für einen Drip? Und wieso fährt er auf Inlinern? Also das ist so iconic und genau das macht Apache eben aus. Und Roller geht einfach immer und deswegen lasst uns jetzt eine Runde hier brumm, brumm, bisschen düsen, oder? Auf Absolut Germany, Deutschlands Mainstage.
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Endlich, endlich, endlich bekommen wir wieder Musik von Juju. Und es hätte in diesem Jahr nichts Besseres passieren können, als dass sie zurück ist. Denn man muss ja sagen, 2019 hat Juju damals ihr Debütalbum rausgehauen und ist da sowas von durch die Decke gestartet. Natürlich vorher noch mit Sixten und so. Und dann war es relativ ruhig. Sie war auf ein paar Features, aber mehr ist dann da auch nicht passiert. Und man hat sich natürlich gefragt, Juju, wo bist du? Und wir wissen natürlich jetzt die Antwort. Die war in einem Knebelvertrag mit einem alten Label und war da einfach gehindert. Die hat richtig gelitten und das sieht man auch auf Instagram, hat sie uns mitgenommen. Und jetzt ist sie endlich frei. Ihr neues Album kommt am 7.8. Ich freue mich mega drauf. Und der Song ist mit drauf. Und ich würde sagen, wir gehen einfach dumm an diesem Freitag, oder? Jetzt mit Juju auf Deutschlands Mainstage.

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2: Jawohl, hi, einen schönen Freitagmittag wünsche ich euch. Ich bin Easy und ich habe jetzt wieder eine ganz, ganz neue Nummer mit dabei, die heute Nacht erst rausgekommen ist. Und das Snippet vorher, das ist mir um die Ohren geflogen und ich dachte mir, Mann, wann kommt der endlich raus? Die Rede ist von Benno und Crush der Stadt. Diese Snippets vorher hatten über 4 Millionen Views und alle Fans haben gesagt, Mensch Benno, drop den jetzt endlich. Und heute ist der Tag. Man muss sagen, Benno, 19 Jahre alt, gerade sein Abitur bestanden, sprengt mal alles komplett weg in Deutschland. Und ich finde, er macht das so authentisch und ich mag das irgendwie, diesen Style. Und heute, die Nummer heißt Crush der Stadt. Ich finde, da sind wieder so lustige Lines mit dabei. Das ist sofort ein Ohrwurm und es ist natürlich auch ein Sommervibe. Jetzt auf Absolut Germany, Deutschlands Mainstage, Benno mit Crush der Stadt.
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1: Ich weiß, wir sind alle schon auf dem Weg ins Wochenende und deswegen schnacken wir gar nicht lange rum, legen direkt los mit richtig fettem Deutschrap, gleich noch Pascha, einem Bad Chief in der Playlist. Und das hier sind Feiern und Deuten, das hier ist Versprich mir. Ich bin Valentin. 13 Uhr ist es. Hi. Versprich

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Ihr hört absolut Germany um 13.10 Uhr jetzt mit Capital Bra und Samra in der Playlist, die mal wieder gemeinsame Sache machen. Es gab zwischenzeitlich immer mal so ein bisschen öffentlich ein paar Zweifel an deren Freundschaft, am musikalischen Weitermachen. Und jetzt ist es tatsächlich offiziell. Berlin lebt 3 soll im Januar 2027 erscheinen und davon wird wahrscheinlich auch eine Single Ghetto Superstars sein. Habe ich jetzt bei uns in der Playlist. Ganz neu, ganz frisch. Das hier sind Samra und Capital Bra mit richtig freshem Deutschrap-Sound. Hier auf Deutschlands Mainstage. Das hier ist Ghetto Superstars auf Absolut Germany.

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Na, habt ihr schon Pläne fürs Wochenende? Was geht ab? Ich bin Valentin hier auf Absolut Germany an diesem Freitagmittag und wir machen es uns natürlich noch schön. Vielleicht müsst ihr noch ein bisschen aushalten auf dem Job, in der Uni, in der Schule. Wir machen es uns einfach richtig, richtig schön bunt. Jetzt mit 5 Sterne Deluxe, das hier ist dein Herz. Schlägt schneller auf Deutschlands Mainstage. Ihr hört Absolut Germany.

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Bad Moms J geht nicht mehr aus meinem Kopf, Freunde. Ey, was macht sie eigentlich für eine coole Musik? Ist jetzt back mit ihrem dritten Album, was bald erscheint. Und Hello Kitty wird auch drauf sein. Kriegt ihr gleich bei uns auf Deutschland.

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0: Milliarden Streams. So viel hat AK außer Kontrolle mittlerweile gesammelt. Boah, Respekt. 2 Milliarden. Das ist einfach ein Viertel von der ganzen Welt. Also, wie Menschen auf der ganzen Welt leben. Crazy einfach. Ich habe ihn jetzt bei uns hier auf der Playlist, in der Playlist. Das hier ist Hin und Her von AK außer Kontrolle auf Deutschlands Mainstage. Das hier ist Absolut Germany. Ich bin Valentin. Hi.
1: Stop.

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15: Es ist 14 Uhr, schön, dass ihr dabei seid hier bei uns. Das ist euer Sender für Deutsch Rap. Ich bin Valentin und ich mache jetzt hier den Anfang in dieser Stunde mit Materia. Das hier ist 9 Leben, 1 übrig. Unser Bruder hat noch so viel Energie, ist noch lange nicht fertig, obwohl er mittlerweile einer der krassesten OGs im Deutsch Rap ist. Crazy. Er hat Energie. Und wie das klingt, hören wir jetzt mal rein.
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14.10 Uhr, ihr hört Absolut Germany, das hier ist euer Sender für Deutschrap. Cool, dass ihr dabei seid. Chapo 102 hat ja neulich erst sein Album veröffentlicht und legt jetzt wieder ein nach mit Verliebt Verlobt. Ist jetzt bei uns in der Playlist. Der Bruder hat vielleicht ein bisschen Liebeskummer, oder? Ich hoffe, euch geht's gut und ihr habt keinen Liebeskummer. Deutschlandweit. Schön, dass ihr da seid. Ich bin Valentin. Hi!

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0: 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Das hier ist so schön kaputt. Das hier ist Deutschlands Mainstage.

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16.40 Uhr auf Absolut Germany. Ich hoffe, Freunde, ihr genießt jetzt das anstehende Wochenende. Habt euch schon schön Pläne gemacht und kostet die Zeit einfach mal aus. Jede Minute, jede Sekunde, jede Stunde, jeden Tag. Einfach im Moment leben und sich denken, ey, vielleicht könnte das jetzt auch für immer sein. Das ist unser Motto einfach fürs Wochenende. Wir denken uns einfach, das ist für immer. Feiern und Deuten, die geben uns da den kleinen Anstups für, habe ich jetzt bei uns in der Playlist. Das hier ist Kann es so für immer sein auf Deutschlands Mainstage. Ihr hört Absolut Germany.

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1: Summer Jam und Billa Joe haben mal wieder gekocht, haben einen neuen Track am Start. Kilimanjaro heißt das Ding, habe ich jetzt bei uns in der Playlist auf Absolute Germany angelehnt an den riesengroßen Berg, der fast 6000 Meter hoch ist und in Tansania in Afrika liegt. Und ich würde sagen, die Jungs waren da echt sehr kreativ. Sie würden diesen riesengroßen Berg auch erklimmen, halt für einen Girl. Wir hören rein, wie das Ganze in Deutsch-Rap-Manier klingt. Das hier ist Deutschlands Main Stage, Summer Jam und Billa Joe.

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19: Moin, Servus, Hallöchen, Hi, Hallo. Ich bin Flo, in meiner Heimat sagt man Gude. Schön, dass ihr da seid, hier auf Absolut Germany, Freunde. Wir senden hier für ganz Deutschland, Absolut Germany, Deutschlands Mainstage, am Start mit Deutschrap Deluxe, Freunde. Und das heute an einem fantastischen Freitag, New Music Friday. Wir hören rein in die Songs, die heute Nacht released wurden. Und es ist eine krasse Release-Woche, sage ich ehrlich. Ich habe unfassbar nices Zeug mit dabei. In 10 Minuten der erste absolute Banger. Heute Nacht mal wieder Out of Nothing gedroppt. Pasha Nim mit dabei, Freunde, und vorher noch 01099 für euch im Start. Cosima Kibi dabei und das ist Young St. Paul mit In der Luft. Let's

0: Freunde, was geht? Es ist Freitag, es ist gleich 10 nach 3 und es ist New Music Friday.
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0: Jesarski, Freunde. Wir hören jeden Freitag hier gemeinsam rein in die Songs, die heute Nacht released worden sind. Und wer ist mit dabei? Natürlich Paschanim. Hat vor kurzem erst auf dem Splash Festival angekündigt, yo, es kommt eine neue Platte und dann geht's Schlag auf Schlag. Letzte Woche der erste Release für seine neue Platte Lounge Musik und jetzt direkt, keine Woche später, direkt die zweite Nummer hinterhergeschoben. Und Lowkey, ich finde, das Teil ist ein absoluter Banger. Heißt Augenblick und ist irgendwie die Mischung aus türkische Hochzeit und im Club gehen vor 15 Jahren. Das Ganze verpackt in ein ganz modernes Korsett irgendwie und es gefällt mir übergut, sage ich ehrlich. Wir gehen direkt rein, Freunde. Gebt mir Feedback. Soll das Teil in unsere Playlist rein oder nicht? Schreibt es mir gerne auf die Absolut Germany Line. 01604 800 706. Das ist Paschanim auf Absolut Germany, Deutschlands Mainstage mit Augenblick.

0: Freunde, wir sind mittendrin im New Music Friday hier auf Absolut Germany. Ich habe euch eben die neue Nummer von Pasha Nim gezeigt. Augenblick. Hab euch gefragt, wie schaut's aus, Freunde? Wie findet ihr den Release? Ist krass? Ist crazy? Ist es gar nichts für euch? Und reingemeldet hat sich hier der liebe Lennox aus Recklinghausen.
1: Auf jeden Fall hat mich der Beat gekillt. Auch der Anfang ultra. Auch der Text wurde übelst gut gemacht. Der Beat übelst krank durchgenommen und auseinandergerissen. Also, der Beat hat mich, euer gesagt, auseinandergerissen, finde ich. Gänsehaut.
0: It's giving bisschen.
2: Zitat Ende. Gänsehoden.
0: Schickt mir immer gerne euer Feedback hier direkt ins Absolute Germany Studio. Auf die Absolute Germany Line. Auf die 01604 80706. Freunde, einfach immer rüber damit.

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1: Absolut Germany, Deutschlands Mainstage. Jetzt zwei absolute Deutschrap-Schwergewichte hier für euch am Start. Die Combo ist wirklich, also wenn man da die Streams zusammenrechnet, Holle die Waldfee, viel größer wird's nicht. Raf Camora gemeinsam zusammen mit Contra K. Das ist Zeitpunkt. Ich bin Flo, wünsche euch einen wunderschönen Freitag. Cheerio!

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Deutschlands Mainstage, Absolut Germany, hier für euch am Start, Freunde. Das ist der Weg in euer wohlverdientes Wochenende. So schaut's nämlich aus. Hab jetzt für euch mit dabei Young St. Paul. Der zählt seine Geldbündel. 3 Stück hat er davon mit dabei. 3 Racks. Und, Freunde, wir schnacken gar nicht lang. Wir gehen rein. YSP Young St. Paul auf Absolut Germany, Deutschlands Mainstage, mit dabei. Let's go.

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18: Na Freunde, Punkt 16 Uhr, was hier auf Absolut Germany. Schön, dass ihr mit dabei seid, schön, dass ihr am Start seid. Das ist der Weg in euer wohlverdientes Wochenende. Das gepaart mit New Music Friday. Wir hören rein in die Songs, die ihr heute Abend released habt. Ich würde sagen, es ging uns schon mal schlechter, weil die Release-Woche ist auch crazy, muss man an der Stelle betonen. Gleich die nächste Nummer für euch mit dabei. Vorher gibt's Deichkind, Sasa mit dabei und Montez und Sido. Wilde Kombi, das ist Glück.

Absolut Germany, Deutschlands Mainstage hier für euch am Start. Freunde, jetzt mit einer absolut krassen Zweierkombi, Rin und Schmidt. Und wenn ich die Namen so in dieser Kombi lese, in dieser Kombi höre, dann ist das für mich in meinem Kopf auch instant Kunst. Ich finde, Rin ist für mich sowieso so ein Typ, der sich in den letzten 10 Jahren aus dieser klassischen Deutsch-Rapper-Ecke immer weiter so in diese wirklich so ein bisschen artsy Künstlerrichtung etabliert hat. Der Typ ist einfach ein Künstler aus Bietigheim Bissingen, aus Baden-Württemberg, hier für ganz Deutschland, für euch am Start. Das sind Rin und Schmidt, das ist Odyssey. Ich bin Flo. Peace!

So, Freunde, und jetzt drehen wir hier den Deutsch-Rap-Regler auf Absolute Germany, Deutschlands Mainstage, ein bisschen hoch. Gleich für euch am Start Nizzy 19, Chiago mit dabei, Chapo 102, Jazik. Und das hier ist eine ganz, ganz, ganz feine Kombi. Das sind die Superstar-Produzenten Kitschkrieg mit ihrem ganz eigenen Signature-Sound. Trettmann noch dazu und die wundervolle Stimme von Ali Neumann. Absolutes Meisterwerk, dass es Zeit steht hier auf Absolute Germany. Ich bin Flo, wünsche euch einen wunderschönen Freitagnachmittag.

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0: Was geht ab, Freunde? Das ist Absolut Germany und das ist der New Music Friday.
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0: Ganz genau so schaut es nämlich aus. Wir hören hier jeden Freitag gemeinsam rein in die Songs, die in der Nacht von Donnerstag auf Freitag released worden sind. Und mit dabei ist ein Classic. Es klingt zumindest wie ein Classic. Freunde, nach Berlin lebt 1 und Berlin lebt 2, nachdem Capital Bra und Samra in Deutschrap, in der deutschen Musiklandschaft alles mit diesen beiden Alben auseinandergenommen haben, sind sie wieder da mit Berlin lebt 3. Und ja, da haben wir mit Ghetto Superstars schon die erste Single bekommen und sie klingt, beziehungsweise sie klang, wie die OG-Alben. Jetzt, heute Nacht gedroppt, ist die zweite Nummer von Berlin lebt 3. Sonne über Berlin. Und ob die auch an dieses nostalgische Feeling wieder rankommt, ob sie das auch schafft, das checken wir jetzt hier gemeinsam auf Absolut Germany ab. Spoiler! Ich finde schon. Ich find's überstrong, was die beiden machen. Obwohl da der ein oder andere von den beiden auch in der Zeit keine einfache Zeit hatte, Freunde. Let's go, wir gehen rein. Capital Bra und Samra von Berlin lebt 3 hier auf Absolut Germany mit am Start im New Music Friday. Das ist Sonne über Berlin.
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10:05 hier, Freitagnachmittag für euch auf Absolut Germany am Start, Deutschlands Mainstage, Freunde und die neue Nummer von Bad Moms Jay, natürlich auch mit im Gepäck. Hier gibt's so viel Deutschrap, Freunde, da bekommt man nicht genug. Bad Moms Jay mit Oh mein Gott, OMG, mit dabei, let's go.

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15: Punkt 17 Uhr haben wir es. Punkt 5 hier auf Absolut Germany an eurem Freitagabend. Und Leute, es ist New Music Friday. Wir checken hier den ganzen Tag die Songs aus, die heute Nacht released worden sind. In 10 Minuten die nächste neue Nummer für euch mit dabei. Vorher Montez am Start, Contra K und Ness mit dabei. Und das hier sind Juju und Raf Camora. Raf Camora? Raf Camora mit Komm näher.
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0: Das ist Absolut Germany, Deutschlands Mainstage mit dem New Music Friday.
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0: Ihr seid hier am Start, um reinzuhören in die Songs, die heute Nacht released worden sind. Und da ist ein absoluter Banger mit dabei. Die neue Nummer von Sam Payne ist heute Nacht gedroppt, heißt Filmreif. Und ich finde, für Sam Payne ist der Beat recht ungewöhnlich. Macht aber übelst gute Laune, geht irgendwie ein bisschen nach vorne, macht irgendwie Spaß. Da will ich ein bisschen stapfen gehen. Da will ich heute Nacht irgendwie mit den Youngins durch die Clubs ziehen. Freunde, ich würde sagen, wir schnacken gar nicht lange. Das Teil ist wirklich überstabil, wenn ich ehrlich bin. Das ist Filmreif hier auf Absolut Germany im New Music Friday.
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0: bin irgendwie die Radiosender durchgegangen und bin dann drauf kleben geblieben. Seitdem höre ich nur noch 24/7 euch und ihr habt einen geilen Sender. Ansonsten wünsche ich euch noch einen schönen Tag und alles Gute.
1: Rede, Bruder, rede, so nämlich. Alfonso, schön, dass du mit dabei bist, Freunde. Jeder einzelne von euch, der vielleicht auch in letzter Zeit neu mit dazugekommen ist, welcome hier auf Absolute Germany, Deutschlands Mainstage.

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So, jetzt ein kleiner Vorgeschmack, Freunde, ein kleiner Appetizer, kleiner Gruß aus der Küche, weil die nächste Nummer hier auf Absolut Germany, Deutschlands Mainstage, ist der perfekte Soundtrack für so eine Freitagnacht oder Freitagabend, wenn man irgendwie so ein bisschen um die Häuser zieht vielleicht, einen drauf macht. Das ist Jazik hier auf Absolut Germany mit Klatscht

jetzt fahren wir hier ein kleines Gängchen runter auf Absolute Germany, auf Deutschlands Mainstage. Jetzt wird's ein bisschen emotionaler, Freunde, hier am Freitagnachmittag, weil wir gehen rüber zu Johnny Mahoro mit einer, wie ich finde, wunderschönen Nummer. Die finde ich irgendwie emotional, die berührt mich, die holt mich irgendwie ab. Seine Stimme geht bei mir eh immer so ein bisschen unter die Haut und ich wünsche euch ein wunderschönes Wochenende, lasst es euch gut gehen, wir gehen rein. Johnny Mahoro mit Manchmal, hier auf Absolute Germany am Start.

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23: Punkt 18 Uhr haben wir es, Freunde. Hier auf Absolut Germany. Punkt 6. Schön, dass ihr mit am Start seid. Das ist Deutschlands Mainstage. Das ist Deutschrap Deluxe. Gleich mit Apache 207 am Start. Rin mit dabei und mit Finch und Green. Gehen wir ein bisschen Urlaubsvibe, mit ein bisschen Urlaubsfeeling rein in den Abend, in euer wohlverdientes Wochenende. Lasst es euch gut gehen. Ich bin Flo und das

0: Also Real Talk bei der Nummer, die ich jetzt hier für euch am Start habe, bekomme ich Gefühle. Da bin ich direkt wieder in meiner, weiß ich nicht, 18-jährigen Prime. Hab jetzt hier für euch im Start Capital Bra und Samra, die sich nach Berlin lebt 1, nach Berlin lebt 2, jetzt nach wirklich einigen Jahren wieder zusammengetan haben für Berlin lebt 3. Und man muss ja wirklich sagen, Musikindustrie technisch, erfolgtechnisch, charttechnisch, die beiden haben alles zerlegt. Ich will nicht wissen, wie oft die auf die 1 gegangen sind. Also ich meine, sie rappen 40 Mal. Ich glaube, das könnte sogar hinkoppen. Wenn das in Fact stimmt, ist das beyond crazy. Und jetzt, zig Jahre später, schließen die beiden sich wieder zusammen und knüpfen soundmäßig 1:1 genau da an, wo sie aufgehört haben. Direkt auch wieder in die Charts eingestiegen, direkt wieder mit dabei. Die Jungs gehen durch die Decke. Das sind Capital Bra und Samra mit Ghetto Superstars.
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0: So, Freunde, Freitag haben wir's. Und jetzt mal da vorne aus dem Weg, bitte. Bühne frei.
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0: So, Freunde, schaut's nämlich aus. Wir machen hier auf Absolut Germany die Bühne frei für Deutschlands beste Newcomer. Und diese Woche ist die Band Yara hier bei uns am Start. Und Leute, ihr als Band, wo seid ihr gut drin? Wo würdet ihr so einen Band-Wettkampf gewinnen? So ein Turnier oder so?
3: Wir würden auf jeden Fall Preisgeld gewinnen bei einem Wettbewerb im Oversharing. Wir erzählen uns viel zu viele intime Details den ganzen Tag. Und alle Leute, die mit uns zusammenarbeiten, müssen sie dann auch hören.
0: Ja, ich sag mal, kenne ich. Freunde, wenn ihr wüsstet, was ich heute Morgen auf der Toilette veranstaltet habe. Oder die Waldfee. Wir gehen rein. Das ist die Band Yara. Ich habe sie jetzt hier für euch mitgebracht mit einer Single, weil musikalisch wollen wir dann natürlich auch noch reinhören, Freunde. Das ist Yara auf Absolut Germany, auf Deutschlands Mainstage, jetzt hier mit ihrer Nummer Bademeister. Und

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0: For real, es ist einfach Mucke, die so unfassbar gute Laune macht. 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
0: Hier ist Zersky. Jeden Freitag hören wir hier nämlich gemeinsam auf Absolut Germany in die Songs rein, die heute Nacht released wurden. Und mit dabei ist eine wilde Kombi, die wir auch schon so mal hatten, nur andersrum. SDP und Treem haben schon mal einen Song zusammen gemacht für SDP. Jetzt haben Treem und SDP einen Song zusammen gemacht für Treem. Und die Nummer heißt SUL. Sommer unseres Lebens. Und ich weiß nicht, wie dieser Mann aus Bayern es schafft, dass seine Musik so viel Bock macht, dass die einfach jedes Mal so einen Sommer-Vibe hat von altem Dreier-BMW am Badesee mit einmal Grill und so einer JBL-Bluetooth-Box die Zeit seines Lebens zu haben. Mit den Freunden an der Bushaltestelle einen Kasten Bier zu trinken und einfach Quatsch zu machen, einfach Unsinn zu machen, einfach das Leben zu leben. Das ist so die Feelings, die mir Treem gibt. Und es macht einfach irgendwas mit mir. Freunde, das gepaart mit SDP, ich will nicht wissen, auf wie vielen Festival-Campingplätzen dieses Landes am Wochenende diese Nummer schallert. Ich kann mir vorstellen, einige und hier aus euren Boxen schallert sie jetzt auch. Das ist Treem und SDP, ganz neu, heute Nacht released worden mit SUL, Sommer unseres Lebens.
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0: Richtig Frauenpower hier. Feier ich sehr, Freunde, auf Absolut Germany, Deutschlands Mainstage mit am Start. Nina Tschuber gleich für euch mit dabei. Und natürlich darf dann sie auch nicht fehlen. Das ist Bad Moms Jay hier auf dem Weg in eurem Wochenende mit dabei. Das ist Hello Kitty um 10 vor 7.
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15: Punkt 19 Uhr haben wir es. Hier auf Absolut Germany Punkt 7 an eurem Freitagabend, Freunde. Ich kann das Wochenende schon riechen. Der ein oder andere, vielleicht sogar, wahrscheinlich sogar die allermeisten von euch sind schon drin. Lasst es euch gut gehen. Genießt euren Abend, Freunde. Legt ein bisschen die Beine hoch und vielleicht heute Abend einfach auch mal nichts mehr machen. Einfach mal nur chillen. Apache 207 gleich für euch mit dabei. Bowser und Jazik auch mit dabei. Und das ist Juju. Und die geht ordentlich dumm. Die legt heute nicht die Beine hoch. Kannst du aber glauben. Freitagabend, let's

Und jetzt, Freunde, hier auf Absolute Germany, Deutschlands Mainstage, Urlaub verpackt als Song. Das Teil ist ein absoluter Vibe. Wenn Sonnencreme ein Sound wäre, würde er so klingen. Das ist Reezy ganz neu hier auf Absolute Germany mit dabei, mit Comeback. Ich bin Flo, wünsche euch einen wunderschönen Freitagabend. Lasst es euch gut gehen, viel Spaß im Wochenende. Kuss, Diggi.

So, Finch als Anheizer. Hier, und jetzt drehen wir mal ein bisschen auf. Jetzt drehen wir mal ein bisschen durch. Jetzt müssen wir uns mal hier ready machen für so eine Freitagnacht. DJ Tomek mit dabei, zusammen mit, Leute, Deutschraps Bad Cop Flair und G-Hot. Das ist absolut Germany. Mit einem Classic, das ist absolut Germany. Mit Jump.

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0: fantastisch. Ja, ich sag ehrlich, manchmal finde ich es crazy, wie jung hier der ein oder andere Atze ist.
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0: Ganz genau so schaut's aus, Freunde. Wir hören gemeinsam rein die Songs, die heute Nacht released worden sind. Und ich habe jetzt einen frisch gebackenen Abiturienten für euch am Start. Und zwar der großartige Benno ist mit dabei. Und was ich bei der neuen Nummer extrem funny fand, er hat's angeteasert auf TikTok natürlich schon, wie man das so macht heutzutage mit der Hook 3 Tage vorher rauf und runter. Und da so ein Video gedreht mit seinem Original OG ehemaligem Lehrer beim Abi Ball oder bei der Abi-Verleihung oder wie man das bei euch halt so nennt. Und das fand ich extrem funny. Das ist Benno hier auf Absolut Germany am Start. Ja, hat gerade ganz frisch sein Abitur in der Tasche, direkt eine neue Nummer hinterhergehauen. Kann man sich ja mal feiern lassen. Das ist Crush der Stadt. Ich bin Flo hier auf Absolut Germany für euch mit dabei.
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neue Nummer von Chapo 102. Jetzt hier auf Absolute Germany, Deutschlands Mainstage. Natürlich auch mit dabei. Heißt Verliebt, Verlobt. Ich wünsche euch ein wunderschönes Wochenende. Lasst es euch gut gehen. Wir haben 10 vor 8. Peace.

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2: Es ist 21 Uhr.
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1: 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Es ist 22 Uhr.
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2: 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Es ist 23 Uhr.
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